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1: Mitochondrium aufgebaut. Es hat, wie gesagt, eine Innen- und eine Außenmembran. Das wissen wir schon, denn wir sind ja aufmerksam. Die äußere Membran sieht meist aus wie so eine röhrenförmige, komische Bohne, wobei es davon auch schon so manch Variation hat. Manchmal sehen die Dinge auch aus wie so ein Donut. Die innere Membran hat echt viele Falten, um eine möglichst große Oberfläche zu erhalten. Und je nachdem, wie sich diese Falten entfalten, können die Mitochondrien schalten und walten. Innen befindet sich die sogenannte Matrix. Die ist so elastisch wie Latex und birgt neben der DNA noch ein paar Tricks. Sie sorgt dafür, dass du genügend Zitrat kriegst. Außer die Zelle mit ATP anzureichern, kann sie jedenfalls auch Calcium speichern. Und es gibt noch weitere Prozesse, wo sie eine wichtige Rolle spielt, wie die Apoptose. Macht mal eine Zelle schlapp, baut sich diese wie von selber ab. Wenn der Körper etwa Krebszellen erkennt, werden sie so in ihrem Wachstum gehemmt. Man wird quasi nebenbei wieder heile. Sag mal selbst, sind das nicht geile Teile? Ich finde schon, die Mitochondrien sind die coolsten Kompagnons, die ich so kenne. Wie ist eigentlich überhaupt so ein Mitochondrium aufgebaut? Es hat, wie gesagt, eine.
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1: Ein Otter war in Ottawa, wo vorher nie ein Otter war. Das kam, weil dieser Otter gar ein wahrer Globetrotter war. Doch so eine Reise nach Ottawa kostet eine ganze Menge Schotter, klar. Und der Otter war total bankrott.

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0: Ich weiß noch genau, wie es war, als ich von zu Hause fortging. Ich sagte einfach Tschüss. Mein Vater war sauer und meine Mutter konnte ihre Tränen nicht zurückhalten.
1: I wonder what they'll say when they see their boy looking.